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1: In New York City haben gestern Beamte der US-Einwanderungsbehörde ICE auf einen Mann in seinem Auto geschossen und ihn dabei verletzt. In dem Auto hat sich auch ein Kind befunden. Der Bürgermeister von New York, Soran Mamdani, hat den Vorfall als ungeheuerlich bezeichnet und angekündigt, mit Präsident Donald Trump darüber sprechen zu wollen. In Oslo wird heute der Friedensnobelpreisträger 2026 verkündet. Die Jury hat diesmal die Wahl aus 287 Kandidatinnen und Kandidaten, deutlich weniger als noch im vergangenen Jahr. Darunter waren 208 Personen und 79 Organisationen. Letztes Jahr hat die venezolanische Oppositionsführerin Marina Corina Machado den Preis bekommen. Ski-Superstar Michaela Schifrin will in der kommenden Saison weniger Slalom fahren. Stattdessen möchte sich die US-Amerikanerin mehr auf den Riesentorlauf und auf den Super-G konzentrieren. Die 36-Jährige nimmt damit in Kauf, dass ihre Chancen auf den Gesamtweltcup geringer werden. Schifrin hat die große Kristallkugel für den Gesamtweltcup in der letzten Saison bereits zum 6. Mal gewonnen.
2: Schönen guten Morgen heute am Freitag. Und was war das für ein Monsunregen gestern? Ein paar Restwolken hängen schon noch rum, stellenweise auch noch neblig, kann jetzt schon noch ein bisschen regnen, aber spätestens am Nachmittag wird es ein bisschen besser. Länger trocken, sogar die Sonne zeigt sich, aber es wird deutlich kühler als in den letzten Tagen, bei maximal 16 bis 19 Grad.
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0: Guten Morgen und Happy Freitag! Damit du jetzt motiviert in deinen Tag reinstartest, gibt's von mir wieder zwei echte Muntermacher. Der erste, Sound aus Turin, Meister Gigi für dich am Start mit La Passion. Und dann hinten nach fordert dich Bob Sinclair zum Tanzen auf. Ja, der Einladung wollen wir natürlich folgen. Rock this party, dance everybody, singt er da. Ich bin Elisa, freut mich sehr, dass wir gemeinsam aufstehen. Morgen!
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DJ Dado mit X-Files. Ja, der Soundtrack von X-Factor quasi. Die Kultserie. Wir haben sie damals alle geschaut. Und wenn du, so wie ich, unter seniler Bettflucht leidest, dann ist samstags, also morgen, ab 5.30 Uhr deine Zeit. Auf RTL 2 spielst du nämlich Folgen von X-Factor. Guten Morgen!

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1: 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Daumen und Zehen sind gedrückt und dir einen feinen Start in den Freitag.
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1: Trotz der Turbulenzen in der SPÖ hält Bundeskanzler und ÖVP-Obmann Christian Stocker an der schwarz-rot-pinken Koalition fest. Solange die Regierung arbeitsfähig ist und Ergebnisse liefert, hat sie auch eine Legitimation, sagt Stocker. Er selbst will bei der nächsten Nationalratswahl 2029 wieder als Spitzenkandidat der ÖVP antreten. In Spanien gibt es nach dem Tod der 87-jährigen Marie Carmen erneut große Proteste gegen die Wohnungsnot. Alleine in Madrid waren gestern mindestens 20.000 Menschen auf der Straße. Die Seniorin Marie Carmen ist ja vor etwa 2 Wochen unter Polizei aus ihrer Wohnung geholt worden. Dort hat sie gut 70 Jahre gelebt. Weil ihre Miete verdreifacht wurde, konnte sie sich diese aber nicht mehr leisten. Der Tod von Marie Carmen hat die landesweite Protestbewegung jetzt noch einmal neu angefacht. Die Lufthansa und die Austrian Airlines setzen ihre Flüge nach Riyadh vorübergehend aus. Die Verbindung in die saudi-arabische Hauptstadt wird bis einschließlich nächsten Freitag gestrichen. Dann soll die Lage neu evaluiert werden. Hintergrund sind die aktuellen Entwicklungen im Nahen Osten. Die Houthi-Miliz soll ja einen Angriff auf den Flughafen in Riyadh gestartet haben. Ein Flughafengebäude wurde durch herabfallende Trümmer beschädigt. Ski-Superstar Michaela Schifrin will in der kommenden Saison weniger Slalom fahren. Stattdessen möchte sich die US-Amerikanerin mehr auf den Riesentorlauf und auf den Super-G konzentrieren. Die 36-Jährige nimmt damit in Kauf, dass ihre Chancen auf den Gesamtweltcup geringer werden. Schifrin hat die große Kristallkugel für den Gesamtweltcup in der letzten Saison bereits zum 6. Mal gewonnen.
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4: Schönen guten Morgen heute am Freitag. Die Sonne geht gerade auf, kriegt man aber noch nicht überall mit. Es hängen einige Wolken noch vom gestrigen Regen rum. Teilweise ist es jetzt auch noch nass und neblig. Am Nachmittag wird es dann ein bisschen besser mit etwas Sonnenschein, aber bitte nur wenig, nicht so wie an den letzten Tagen. Und es wird auch deutlich kühler bei 16 bis 19 Grad maximal.
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0: Guten Morgen, kurz nach sieben an diesem Freitag. Und ich warne dich jetzt schon mal vor, die Badezimmerparty wird heute mega nice. Zwei absolute Banger sind für dich am Start und wir legen gleich los. Ricky Martin gemeinsam mit Cassie und Maria, also heiße Beats zum Hüfteschwingen. Und wenn wir dann aufgewärmt sind, dann drehen wir nochmal ordentlich auf oder We Pump It Up gemeinsam mit Denzel. Lisa da für dich. Freut mich sehr, dass wir gemeinsam aufstehen.
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Radio Unlimited mit Faces. Ein Song über die Beobachtung der Menschheit, dass wir alle Freude und Glück, aber auch genauso Schmerz und Trauer in unseren Gesichtern haben. In dem Song geht es einfach darum, Vorurteile abzulegen, Menschen mit Liebe zu begegnen und zu den anderen nicht gemein zu sein. Oder ganz kurz gesagt, einfach ein bisschen selbst reflektieren. Self-aware sein. Das Wort zum Freitag. In diesem Sinne, guten Morgen.

0: Sivago feiert mit dir die Liebe. 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Dir schon mal wunderschönen guten Morgen. Fein, dass du da bist.
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0: Ich erkläre hiermit diese Insel zu meinem Königreich und wir bauen einen gemütlichen Palast.
1: Das ist ein wundervolles Thema für eine Ballade.

Wunderschönen guten Morgen am Freitag, dem 9. Oktober. So, bevor du jetzt die Wohnung verlässt, kurzer Check nochmal. Ist alles da? Wenn ja, dann Kopf rauf, Brust raus, Bauch rein, Popo zusammen und dann let's go!

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2: Trotz der Turbulenzen in der SPÖ hält Bundeskanzler und ÖVP-Obmann Christian Stocker an der schwarz-rot-pinken Koalition fest. Solange die Regierung arbeitsfähig ist und Ergebnisse liefert, hat sie auch eine Legitimation, sagt Stocker. Er selbst will bei der nächsten Nationalratswahl 2029 wieder als Spitzenkandidat der ÖVP antreten. In den USA sind heute und morgen Gespräche mit der Ukraine geplant. Ein ukrainisches Verhandlungsteam ist derzeit auf dem Weg in die USA. Dort sollen dann auch Berater der Europäischen Union eintreffen, und zwar vorrangig aus Deutschland, Frankreich und Großbritannien. Auch die NATO will an den Gesprächen in den USA teilnehmen. In Frankreich werden jetzt kurzfristig 3000 Vertretungslehrerinnen und Lehrer eingesetzt. Das sagt der Premierminister gestern. Die zusätzlichen Lehrkräfte sollen zwischen diesem Freitag und kommenden Dienstag ihre Arbeit antreten. Mit dieser Maßnahme reagiert die Regierung auf die anhaltenden Schulproteste. Seit knapp 2 Wochen demonstrieren Schülerinnen und Schüler sowie Studierende ja für eine bessere Ausstattung der Gymnasien, für mehr Lehrerinnen und Lehrer und für Investitionen in das Bildungswesen. In Oslo wird heute der Friedensnobelpreisträger 2026 verkündet. Die Jury hat diesmal die Wahl aus 287 Kandidatinnen und Kandidaten, deutlich weniger als noch im vergangenen Jahr. Darunter waren 208 Personen und 79 Organisationen. Letztes Jahr hat die venezolanische Oppositionsführerin Marina Corina Machado den Preis bekommen.
3: Schönen guten Morgen heute am Freitag, und ich glaube, spätestens seit gestern Abend hat jeder gemerkt, jetzt ist Schluss mit dem schönen Wetter. Kühler, nass, grau und ungemütlich heute. Am Nachmittag wird es ein bisschen besser. Bei Sonnenschein gehen sie stellenweise 16, im Osten sogar bis zu 19 Grad aus.
4: Hallo zu euch ins Auto, der Blick auf Österreichs Straßen, und in 2 Bundesländern dauert es länger. Nummer 1, Burgenland, A3 Richtung Eisenstadt, ein Unfall zwischen Müllendorf und Eisenstadt. Da ist aktuell nur eine Fahrspur frei. Und im Waldviertel in Niederösterreich hat es gekracht. Auf der B5 zwischen Pfaffenschlag und Weidhofen, deshalb die B5 in dem Bereich gesperrt. Da gibt es allerdings eine örtliche Umleitung. Gute und vor allem sichere Fahrt.
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5: Deinen musikalischen Koffeinkick gönnst du dir Montag bis Freitag, das Ganze immer zwischen 6 und 9. Das heißt, von uns gibt's immer um Punkt 2 Songs, die dich auf jeden Fall mit genug Schmackes in den Tag rein befördern. Um kurz nach 8 diesen Freitag klingt das nach Jan Wayne mit Only You und Wakefield mit Saturday Night. Schön, dass ich dich am Weg in die Arbeit begleiten darf. Ich bin Elisa, freut mich sehr, dass du da bist.
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2: Guten Morgen dir und hi am Weg in die Arbeit. So, bevor wir jetzt die Arbeitspersönlichkeit auspacken, lass mal gemeinsam nochmal alles raus, damit du dann bereit bist für den Job. Dafür sind die Stunde fix noch mit dabei. Bauer mit dem Harlem Shake, völlige Eskalation. Keanu und die 740 Boys mit ihrem Shimmy Shake und die Spice Girls mit Wannabe. Vorneweg aber noch für dich, Culture Beat.
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0: Sarah O mit I Show You Secrets. 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
0: Wir haben sie alle. Den Macarena, den Last Ketchup-Song und auch die, die du jetzt vielleicht gar nicht so am Schirm hast. Erinnerst du dich zum Beispiel noch an diesen hier?
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Freitag, der 9. Oktober 2026. Vor ein paar Wochen haben uns die Spice Girls alle hinters Licht geführt. Wannabe wird dieses Jahr ja 30 Jahre alt und laut den sozialen Medien hätte man fast glauben können, dass da was kommt. So eine kleine Reunion oder sowas. Ja, dem war leider nicht so. Schade eigentlich. Wannabe fetzt aber trotzdem. Let's go!

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1: In Tirol hat heute in der Früh schon wieder die Erde gebebt. Das Beben im Raum Innsbruck gegen 6.45 Uhr hatte eine Stärke von 3,1 und war durchaus relativ stark zu spüren. Schäden sind an Gebäuden aber keine bekannt und auch nicht zu erwarten. In den letzten Tagen und Wochen hat es in Tirol immer wieder deutlich spürbare Erdbeben gegeben. Zuletzt etwa vor 2 Tagen bei Hall in Tirol. Da hat die Erde sogar mit einer Stärke von 3,7 gebebt. Die Lufthansa und die Austrian Airlines setzen ihre Flüge nach Riad vorübergehend aus. Die Verbindung in die saudi-arabische Hauptstadt wird bis einschließlich nächsten Freitag gestrichen. Dann soll die Lage neu evaluiert werden. Hintergrund sind die aktuellen Entwicklungen im Nahen Osten. Die Houthi-Miliz soll ja einen Angriff auf den Flughafen in Riad gestartet haben. Ein Flughafengebäude wurde durch herabfallende Trümmer beschädigt. Ski-Superstar Michaela Schifrin will in der kommenden Saison weniger Slalom fahren. Stattdessen möchte sich die US-Amerikanerin mehr auf den Riesentorlauf und auf den Super-G konzentrieren. Die 36-Jährige nimmt damit in Kauf, dass ihre Chancen auf den Gesamtweltcup geringer werden. Schifrin hat die große Kristallkugel für den Gesamtweltcup in der letzten Saison bereits zum 6. Mal gewonnen. In Oslo wird heute der Friedensnobelpreisträger 2026 verkündet. Die Jury hat diesmal die Wahl aus 287 Kandidatinnen und Kandidaten, deutlich weniger als noch im vergangenen Jahr. Darunter waren 208 Personen und 79 Organisationen. Letztes Jahr hat die venezolanische Oppositionsführerin Marina Corina Machado den Preis bekommen.
2: Schönen guten Morgen heute am Freitag und ich glaube, spätestens seit gestern Abend hat jeder gemerkt, jetzt ist Schluss mit dem schönen Wetter. Kühler, nass, grau und ungemütlich heute. Am Nachmittag wird es ein bisschen besser. Bei Sonnenschein gehen sie stellenweise 16, im Osten sogar bis zu 19 Grad aus.
3: Hallo zu euch ins Auto, das ist der Blick auf Österreich Straßen und eine Meldung gibt's für das Waldviertel Niederösterreich. Die B5, die Weidhofener Straße, ist zwischen Pfaffenschlag und Weidhofen an der Theier gesperrt. Da gibt's eine örtliche Umleitung nach einem Unfall, aber ansonsten läuft's österreichweit so, wie es laufen soll, nämlich richtig fein. Gute Fahrt!
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4: Kurz nach 9 zum Start in deinen Arbeitstag gibt's von mir nochmal 2 Songs mit genug Schmackes. Also ich würde empfehlen, stell mal den ersten Kaffee oder Tee weg und dann evakuiert Cascada für dich die Tanzfläche. Na du weißt, große Songs brauchen auch große Moves. Und wenn wir dann eh schon beim Feiern sind, dann gibt's noch den Soundtrack von dem Partyfilm 2012. Es geht um Project X, der Song ist Heads Will Roll. Guten Start in diesem Freitag. Ich bin die Lisa. Hi.
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Ra, ra, Rasputin. Und damit hi zu dir und feinen Freitagvormittag. Haven sind jetzt am Start mit dem Song I Run. Und der hatte ja, wie er rausgekommen ist, die ein oder andere Startschwierigkeit. Grundsätzlich ist der Song voll durch die Decke gegangen. Allerdings sind die Streamingdienste dann draufgekommen. Ui, da ist die Stimme KI und das war nicht gekennzeichnet. Gut, dann mussten Haven da eine neue Sängerin organisieren. Haben sie dann gefunden, Caitlin Aragon, und haben den Track nochmal aufgenommen. Großes Wunder, das Ding ist wieder durch die Decke geschossen. Gut, ehrlicherweise absolut verständlich. Hör mal selbst.

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1: In Tirol hat heute in der Früh schon wieder die Erde gebebt. Das Beben im Raum Innsbruck gegen 6.45 Uhr hatte eine Stärke von 3,1 und war durchaus relativ stark zu spüren. Schäden sind an Gebäuden aber keine bekannt und auch nicht zu erwarten. In den letzten Tagen und Wochen hat es in Tirol immer wieder deutlich spürbare Erdbeben gegeben. Zuletzt etwa vor 2 Tagen bei Hall in Tirol. Da hat die Erde sogar mit einer Stärke von 3,7 gebebt. Erstmals seit über 60 Jahren soll eine Hinrichtung in den USA per Erschießungskommando stattfinden. Und erstmals seit 90 Jahren soll diese Hinrichtung öffentlich stattfinden. Der Verteidigungsminister der USA, Pete Hegseth, will die Hinrichtung per Livestream an alle Menschen in den USA übertragen. Der Mann hat bei einem Amoklauf 13 Menschen getötet. Jetzt soll seine Hinrichtung zum Spektakel werden. Der deutsche Autobauer VW ist ohnehin schon in der Krise. Jetzt gibt es auch noch eine Geldstrafe in Millionenhöhe. Die deutsche Finanzdienstleistungsaufsicht hat VW wegen eines mutmaßlichen Verstoßes gegen die sogenannte Ad-Hoc-Pflicht mit einer Strafe belegt. VW muss 1,2 Millionen Euro zahlen. Ad-Hoc heißt so viel, dass nicht öffentliche Insider-Informationen, die den Aktienkurs beeinflussen können, sofort, also ad-hoc, veröffentlicht werden müssen. Das hat VW offenbar nicht getan. Die Formel 1 könnte schon bald nach Afrika zurückkehren. Laut übereinstimmenden Medienberichten soll Ruanda den Zuschlag für einen Grand Prix ab 2030 bekommen. Eine offizielle Verkündung des Deals, die könnte bereits nächste Woche stattfinden. Zuletzt ist die Formel 1 1993 in Südafrika gefahren.
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4: Schönen Freitagvormittag mit den Wetteraussichten. Stellenweise noch ein paar Wolken und etwas Regen, zum Beispiel bei euch in Kärnten und Salzburg. Aber insgesamt sehr viel Sonne. Heute am längsten trüb im Süden bei 12 bis 20 Grad maximales Wochenende. Morgen zuerst noch Sonne im Osten und im Süden. Später dann mehr Wolken, immer wieder Regen. Gegen Abend kann es auch im Südosten nass werden. Und der Sonntag so ein bisschen unentschlossen und wechselhaft.
5: Hi zu euch ins Auto, das ist der Blick auf Österreichs Straßen. Gute Nachrichten gibt es jetzt von Wien bzw. Niederösterreich auf der A2 Richtung Graz. Da ist die Unfallstelle zwischen der Stadtgrenze und dem Knoten Vösendorf geräumt. Alle Spuren sind wieder frei, das heißt freie Fahrt für euch.
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6: Ja, hi zu dir in die Arbeit. Freitagvormittag um 9:45 Uhr. Wir starten rein mit Luna. Ich bin die Lisa. Schön, dass du auch da bist.

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0: Cher für dich am Freitagvormittag. Fein, dass du da bist und vor allem schön, dass du zu uns stehst. Wenn mal jemand bei dir anruft und sagt, hi, ich würde mit dir gern über das Thema Radio reden, dann nicht Handy wegschmeißen, sondern einfach mit geschwellter Brust über deine liebsten Dance-Hits reden. Sagen, welche Sender du am liebsten hörst und warum vor allem. Mit deiner Stimme kann es uns nämlich weiterhin geben. Darum jetzt schon mal ein großes, fettes Dankeschön.
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Ja, ein bisschen Sonnenschein begleitet uns die letzten Tage noch, ja. Mega schön, wenn so der Herbst seine sexy Farben auspackt. Die Sonne, das Rot von den Blättern so schön in Szene setzt. Und du über unsere App oder Homepage auf eurodance.at mit deinen liebsten Dance-Hits im Ohr da durchgehst. Und dir einfach denkst, ach, Leben ist doch was Schönes. Ja. Und dann tupft dich auf einmal jemand von hinten an und sagt, hey, hör mal auf zum Tagträumen und arbeit lieber weiter. Ja, verdammt. Na gut, dann zumindest weiter mit dem besten Sound. Dai Dai, jetzt für dich.

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1: Erstmals seit über 60 Jahren soll eine Hinrichtung in den USA per Erschießungskommando stattfinden. Und erstmals seit 90 Jahren soll diese Hinrichtung öffentlich stattfinden. Der Verteidigungsminister der USA, Pete Hegseth, will die Hinrichtung per Livestream an alle Menschen in den USA übertragen. Der Mann hat bei einem Amoklauf 13 Menschen getötet. Jetzt soll seine Hinrichtung zum Spektakel werden. In Tirol hat heute in der Früh schon wieder die Erde gebebt. Das Beben im Raum Innsbruck gegen 6.45 Uhr hatte eine Stärke von 3,1 und war durchaus relativ stark zu spüren. Schäden sind an Gebäuden aber keine bekannt und auch nicht zu erwarten. In den letzten Tagen und Wochen hat es in Tirol immer wieder deutlich spürbare Erdbeben gegeben. Zuletzt etwa vor 2 Tagen bei Hall in Tirol. Da hat die Erde sogar mit einer Stärke von 3,7 gebebt. Der deutsche Autobauer VW ist ohnehin schon in der Krise. Jetzt gibt es auch noch eine Geldstrafe in Millionenhöhe. Die deutsche Finanzdienstleistungsaufsicht hat VW wegen eines mutmaßlichen Verstoßes gegen die sogenannte Ad-Hoc-Pflicht mit einer Strafe belegt. VW muss 1,2 Millionen Euro zahlen. Ad-Hoc heißt so viel, dass nicht öffentliche Insider-Informationen, die den Aktienkurs beeinflussen können, sofort, also ad-hoc, veröffentlicht werden müssen. Das hat VW offenbar nicht getan. Für Österreichs Frauenfußballnationalteam wird es heute Abend ernst. Wenn das Team nächstes Jahr bei der Fußballweltmeisterschaft in Brasilien spielen möchte, dann müssen die ÖFB-Frauen gegen den Kosovo bestehen. Das Hinspiel findet heute Abend in Pristina statt, und zwar um 18 Uhr. Kommenden Dienstag gibt es dann das Rückspiel in Wien. Sollten die ÖFB-Frauen gegen den Kosovo in die nächste Runde aufsteigen, dann geht es im November gegen Israel oder die Schweiz.
2: Feinen Freitag mit den Wetteraussichten. Einiges an Sonne heute, allerdings am längsten trüb bei euch im Süden. Da auch noch ein paar Regentropfen, 12 bis 20 Grad die Topwerte. Das Wochenende morgen am längsten schön. Im Osten und im Süden ziehen dann Wolken rein. Bis zum Abend kann es dann im ganzen Land regnen. Und der Sonntag wird eher wechselhaft. Ein Blick auf die Straßen, und das geht kurz und knackig. Es ist alles frei. Weiterhin gute Fahrt.
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3: Kurz nach 11 haben wir es am Freitagvormittag. Schön, dass du da bist. Ich bin die Lisa. Und wir starten jetzt gemeinsam in die neue Stunde mit einem absoluten Banger. Na, mach die Stimme schon mal bereit. Hier kommt für dich Josh Favis mit Like a Prayer.

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0: 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So machen wir das hier bei uns auf Krone Hit Eurodance Express. Wir versorgen dich jeden Dienstag ab 18 Uhr eine Stunde lang mit dem Sound aus den 2020ern.
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0: Die Klassiker kennen und lieben wir natürlich, aber bei den neuen Songs, da sind echt ein paar Banger mit am Start. Wie der nächste zum Beispiel. Das Original aus 2011 gibt's bei mir jetzt die Version von Basti Steim und Big Tim aus diesem Jahr. Bitteschön!

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1: Der Friedensnobelpreis geht heuer an die südafrikanische Juristin und Menschenrechtsaktivistin Navi Pillay. Die 85-Jährige aus Südafrika war unter anderem Richterin am Internationalen Strafgerichtshof und UNO-Menschenrechtskommissarin. Sie hat in ihrer Karriere Anti-Apartheid-Aktivistinnen und Aktivisten verteidigt und Folter aufgedeckt. Ob die 85-Jährige überhaupt schon weiß, dass sie den Nobelpreis gewonnen hat, ist nicht klar. Das Nobelkomitee in Oslo hat nämlich gesagt, sie haben Navi Pillay noch nicht erreicht. Es hat noch nie so viele Zivildiensterklärungen gegeben wie in diesem Jahr. In den ersten 9 Monaten haben sich fast 13.000 junge Männer für den Zivildienst gemeldet. Das sind um 6% mehr als im Vorjahr. Die zuständige Ministerin Claudia Bauer vermutet, dass der Anstieg mit der Diskussion um die Wehrdienstreform zusammenhängt. Der Wehrdienst soll ja auf 9 Monate verlängert werden und ist damit gleich lang wie der Zivildienst. In Tirol hat heute in der Früh schon wieder die Erde gebebt. Das Beben im Raum Innsbruck gegen 6.45 Uhr hatte eine Stärke von 3,1 und war durchaus relativ stark zu spüren. Schäden sind an Gebäuden aber keine bekannt und auch nicht zu erwarten. In den letzten Tagen und Wochen hat es in Tirol immer wieder deutlich spürbare Erdbeben gegeben. Zuletzt etwa vor 2 Tagen bei Hall in Tirol. Da hat die Erde sogar mit einer Stärke von 3,7 gebebt. Die Formel 1 könnte schon bald nach Afrika zurückkehren. Laut übereinstimmenden Medienberichten soll Ruanda den Zuschlag für einen Grand Prix ab 2030 bekommen. Eine offizielle Verkündung des Deals, die könnte bereits nächste Woche stattfinden. Zuletzt ist die Formel 1 1993 in Südafrika gefahren.
2: Schönen Freitag mit den Wetteraussichten. Der Nachmittag bringt viel Sonne, allerdings auch Wolken, vor allem bei euch im Süden. Aber Regen nur noch so ganz vereinzelt, mal bei 12 bis 20 Grad maximal. Sehr ähnlich auch das Wochenende, vor allem der Sonntag wird sehr wechselhaft.
3: Mahlzeit zu euch ins Auto, der Blick auf Österreichs Straßen, ein Unfall in Niederösterreich auf der A2 Richtung Wien und zwar bei Guntramsdorf, da ist der rechte Fahrstreifen blockiert, aktuell 10 Minuten Zeitverlust. Und in Wien, der hat es leider in sich, der Unfall über eine halbe Stunde länger dauert, auf der Tangente Richtung Kagran. Beim Knoten Kaisermühlen ein Unfall, dementsprechend 2 Fahrspuren blockiert, Rückstau bis zum Verteilerkreis Favoriten. Und auf der Altmannsdorfer Straße stadtauswärts dauert es ebenfalls länger, da reicht der Rückstau bis zum Grünen Berg. Gute und vor allem sichere Fahrt.
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4: Lisa am Mikro für dich. Mahlzeit.

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1: Na, da scheppert's ja schon ein bisschen am Freitag in der Mittagspause. Und heute Abend geht's da bei uns weiter.
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1: Mehr Bass, mehr Tempo, noch härtere Beats. Das Ganze ab 19 Uhr mit meinem Kollegen Daniel Merano. Ich wünsche dir jetzt schon mal viel Spaß mit deinen liebsten Dance-Hits in der Eskalationsstufe. Sag Keep Dancing, Bussi und Baba. Bis Montag. Feines Wochenende.

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1: Es hat noch nie so viele Zivildiensterklärungen gegeben wie in diesem Jahr. In den ersten 9 Monaten haben sich fast 13.000 junge Männer für den Zivildienst gemeldet. Das sind um 6% mehr als im Vorjahr. Die zuständige Ministerin Claudia Bauer vermutet, dass der Anstieg mit der Diskussion um die Wehrdienstreform zusammenhängt. Der Wehrdienst soll ja auf 9 Monate verlängert werden und ist damit gleich lang wie der Zivildienst. Der Friedensnobelpreis geht heuer an die südafrikanische Juristin und Menschenrechtsaktivistin Navi Pillay. Die 85-Jährige aus Südafrika war unter anderem Richterin am Internationalen Strafgerichtshof und UNO-Menschenrechtskommissarin. Sie hat in ihrer Karriere Anti-Apartheid-Aktivistinnen und Aktivisten verteidigt und Folter aufgedeckt. Ob die 85-Jährige überhaupt schon weiß, dass sie den Nobelpreis gewonnen hat, ist nicht klar. Das Nobelkomitee in Oslo hat nämlich gesagt, sie haben Navi Pillay noch nicht erreicht. Der deutsche Autobauer VW ist ohnehin schon in der Krise. Jetzt gibt es auch noch eine Geldstrafe in Millionenhöhe. Die deutsche Finanzdienstleistungsaufsicht hat VW wegen eines mutmaßlichen Verstoßes gegen die sogenannte Ad-Hoc-Pflicht mit einer Strafe belegt. VW muss 1,2 Millionen Euro zahlen. Ad-Hoc heißt so viel, dass nicht öffentliche Insider-Informationen, die den Aktienkurs beeinflussen können, sofort, also ad-hoc, veröffentlicht werden müssen. Das hat VW offenbar nicht getan. Für Österreichs Frauenfußballnationalteam wird es heute Abend ernst. Wenn das Team nächstes Jahr bei der Fußballweltmeisterschaft in Brasilien spielen möchte, dann müssen die ÖFB-Frauen gegen den Kosovo bestehen. Das Hinspiel findet heute Abend in Pristina statt, und zwar um 18 Uhr. Kommenden Dienstag gibt es dann das Rückspiel in Wien. Sollten die ÖFB-Frauen gegen den Kosovo in die nächste Runde aufsteigen, dann geht es im November gegen Israel oder die Schweiz.
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4: Schönen Nachmittag mit den Wetteraussichten, die sind gar nicht so schlecht, da geht sich einiges an Sonne aus. Im Süden allerdings dichte Wolken, da vereinzelt ein paar Regentropfen bei 12 bis 20 Grad maximal, und sehr ähnlich wird auch das Wochenende. Ein Blick auf die Straße, und das ist super mühsam in Wien, Tangente Richtung Kagran, Stau zwischen Hansumkurve und Stadtlau, plus eine Stunde hier. Stau gibt es außerdem auf der A4 stadteinwärts ab dem Knoten Schwechat, auf der Altmannsdorfer Straße und der Schüttelstraße stadtauswärts plus 20 Minuten. Niederösterreich hat 2 Richtung Wien beim Knoten Guntramsdorf nach einem Unfall die rechte Spur blockiert hier, rechnet mit Verzögerungen. Und Heim die Steiermark A9 Richtung Slowenien, Blockabfertigung hier vor dem Gradkorn-Tunnel. Grundüberlastung. Viel Geduld und gute Fahrt Richtung Weekend.
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4: Schönen Freitag, Daniel Merano hier.

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1: So, wir haben jetzt ein bisschen Vitamin D dazu. Danza Kuduro ist ja auch schon 16 Jahre alt, der Hit. Na, mit 16 darfst du zumindest schon mal ein Bier trinken. Gut, für das wäre es jetzt halt ein bisschen zu früh, aber diesen Hit kann man rund um die Uhr hören und das auch noch in einer richtig coolen Dance-Version von WNW und das werden wir jetzt machen.

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1: Und was wir Österreicher sehr gut können, ist Skifahren. Mittlerweile können wir auch ganz gut Fußball spielen. Haben wir uns ja ganz vernünftig bei der WM präsentiert, finde ich schon, ja. Und so richtig weltmeisterlich sind wir aber musikalisch. Da haben wir richtig gute Artists, zum Beispiel Unique 2 mit Aiko Aiko.
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1: Eine 35-jährige Frau ist in der Nacht auf heute reglos im Stiegenhaus einer Wohnhausanlage in Wien-Landstraße entdeckt worden. Die Frau weist Blutergüsse und Verletzungen auf, die auf stumpfe Gewalt hindeuten. Eine Obduktion soll jetzt die Todesursache klären. Die Polizei schließt Fremdverschulden nicht aus. Drei Viertel der Österreicherinnen und Österreicher sind für die Einführung einer Kindergrundsicherung, um Kinderarmut bis 2030 zu halbieren. Das zeigt eine aktuelle Umfrage der Volkshilfe. Noch deutlicher ist die Zustimmung zur Einführung einer Millionärssteuer zur Gegenfinanzierung sozialstaatlicher Förderungen. Die neue SPÖ-Spitze will nur einen Kandidaten für den Parteitag im Frühling. Die Übergangsvorsitzenden Eva-Maria Holzleitner und Philipp Gruber hoffen, dass es eine Person gibt, hinter der sich alle versammeln. Bei mehreren Kandidaten bräuchte es laut Statut eine Befragung der Mitglieder. Eine Änderung des nicht unumstrittenen Statuts ist vorerst nicht geplant. In Tirol hat es heute früh wieder ein Erdbeben gegeben. Es ist das dritte Beben in der Region rund um Innsbruck in den letzten Wochen. Laut Experten ist die aktuelle Häufung zwar unüblich, aber nicht außergewöhnlich. Seit Anfang August sind dort über 260 Erdbeben registriert worden, 28 davon waren spürbar.
2: Die Wetteraussichten für heute, das wird noch für alle ein sonniger Nachmittag. Am längsten muss man darauf warten im Süden. Die Topwerte heute von 20 Grad, die kriegt es im Osten. Wochenende wechselhaft, immer wieder ist Regen möglich, am öftesten samstags. Mehr Sonne Sonntag, aber nie wolkenlos. Temperaturen die nächsten zwei Tage zwischen 10 und 20 Grad. Das ist auf den Straßen los, ein Unfall in Niederösterreich auf der A2 Richtung Wien. Passiert am Knoten Guntramsdorf, zwei Spuren gesperrt, der Stau reicht zurück bis Baden. A2 Richtung Graz, ein Unfall bei Dreiskirchen, auch hier zwei Spuren gesperrt. Tangente Richtung Kagran, bereits von Inzersdorf vor bis zum Knoten Prater Stau. Auf der A4 statt Einwärtsstaus ab dem Knoten Schwechat. Der Ring ist gesperrt momentan wegen einer Demonstration ab der Operngasse. Burgenland A3 Richtung Eisenstadt, Stau bei Hornstein. Auf der A1 wird gebaut Richtung Wien bei St. Valentin, damit 15 Minuten mehr. Und Linz A7 Richtung Westautobahn, Stau ab der Wiener Straße. Gute Fahrt!
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3: Was geht ab? Daniel Merano hier.

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1: Ich sag's immer wieder, dranbleiben zahlt sich aus. Der Erfolg kommt auch nicht sofort, aber wenn man wirklich hart genug arbeitet und ganz daran glaubt, dann funktioniert's auch irgendwann. So wie bei diesem Hit hier, da dauert's halt 15 Jahre. Bis es funktioniert. 2010 rausgekommen und letztes Jahr durch Netflix wieder in die Charts. Und das freut uns, weil der Hit ist ja eigentlich richtig lärmend. Kato mit Turn the Lights Off.

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0: Das stimmt. Also komm weiter.
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1: So, wenn die Kollegin dann endlich fertig ist mit der Mail, könnt ihr endlich auf eure verdiente Kaffeepause gehen. Dann verkürzt man da ein bisschen die Wartezeit mit dem nächsten Dance-Hit. Los Umbrellos mit No Tengo Dinero. Ich freue mich sehr, dass du am Start bist.

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1: Eine 35-jährige Frau ist in der Nacht auf heute reglos im Stiegenhaus einer Wohnhausanlage in Wien-Landstraße entdeckt worden. Die Frau weist Blutergüsse und Verletzungen auf, die auf stumpfe Gewalt hindeuten. Eine Obduktion soll jetzt die Todesursache klären. Die Polizei schließt Fremdverschulden nicht aus. In New York haben Beamte der US-Einwanderungsbehörde ICE gestern auf einen Mann in seinem Auto geschossen und ihn verletzt. In dem Fahrzeug hat sich auch ein Kind befunden. Der Bürgermeister von New York, Soran Mamdani, hat den Vorfall als ungeheuerlich bezeichnet und US-Präsident Donald Trump angerufen. Er fordert das Ende der ICE-Einsätze in der Stadt. Die neue SPÖ-Spitze will nur einen Kandidaten für den Parteitag im Frühling. Die Übergangsvorsitzenden Eva-Maria Holzleitner und Philipp Gruber hoffen, dass es eine Person gibt, hinter der sich alle versammeln. Bei mehreren Kandidaten bräuchte es laut Statut eine Befragung der Mitglieder. Eine Änderung des nicht unumstrittenen Statuts ist vorerst nicht geplant. In Tirol hat es heute früh wieder ein Erdbeben gegeben. Es ist das dritte Beben in der Region rund um Innsbruck in den letzten Wochen. Laut Experten ist die aktuelle Häufung zwar unüblich, aber nicht außergewöhnlich. Seit Anfang August sind dort über 260 Erdbeben registriert worden, 28 davon waren spürbar.
2: Die Wetteraussichten für heute, das wird noch für alle ein sonniger Nachmittag. Am längsten muss man darauf warten im Süden. Die Topwerte heute von 20 Grad, die kriegt es im Osten. Wochenende wechselhaft, immer wieder ist Regen möglich, am öftesten samstags. Mehr Sonne Sonntag, aber nie wolkenlos. Temperaturen die nächsten zwei Tage zwischen 10 und 20 Grad. Der Blick auf die Straßen und noch immer massive Probleme kurz vor Wien auf der A2 beim Knoten Guntramsdorf, nämlich Richtung Wien. Arbeit nach einem Unfall, zwei Spuren bleiben gesperrt, der Stau reicht zurück bis Bad Vöslau. Das bedeutet eine Stunde Zeitverlust. Tangente in Wien Richtung Kagran, Stau zwischen Verteilerkreis und Knoten Prater. A4 stadteinwärts, zäher Verkehr ab der Simmeringer Heide. Und Oberösterreich A1 Richtung Wien, Bauarbeiten bei St. Valentin, 15 Minuten mehr. Gute Fahrt.
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3: 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Mit mir, Daniel Merano. Servus.

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1: 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Zum Beispiel beim Heimfahren mit den Öffis, da kommen wir gern mit. Gar kein Thema, wir brauchen auch nicht wirklich viel Platz. Machen wir sehr gerne. Und jetzt freu dich auf die nächsten 10 Minuten mit Colter, Mr. President und Kylie Minogue.

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1: Ja, gut, den Song kennen wir alle, Macarena. Und auch den Tanz, also da weiß jeder, wie es geht, außer ich. Und ich werde es auch nie lernen können, glaube ich. Worum es aber wirklich geht, die Frau heißt Macarena und vergnügt sich mit zwei anderen Männern, während ihr Freund nicht da ist. Ja, so ganz jugendfrei ist der Text scheinbar doch nicht, ne? Aber trotzdem ein cooler Song und ja, jetzt weißt du auch, zu was du immer getanzt hast. Und jetzt spiele ich ihn dir.

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1: Eine 35-jährige Frau ist in der Nacht auf heute reglos im Stiegenhaus einer Wohnhausanlage in Wien-Landstraße entdeckt worden. Die Frau weist Blutergüsse und Verletzungen auf, die auf stumpfe Gewalt hindeuten. Eine Obduktion soll jetzt die Todesursache klären. Die Polizei schließt Fremdverschulden nicht aus. Drei Viertel der Österreicherinnen und Österreicher sind für die Einführung einer Kindergrundsicherung, um Kinderarmut bis 2030 zu halbieren. Das zeigt eine aktuelle Umfrage der Volkshilfe. Noch deutlicher ist die Zustimmung zur Einführung einer Millionärssteuer zur Gegenfinanzierung sozialstaatlicher Förderungen. Die neue SPÖ-Spitze will nur einen Kandidaten für den Parteitag im Frühling. Die Übergangsvorsitzenden Eva-Maria Holzleitner und Philipp Kucher hoffen, dass es eine Person gibt, hinter der sich alle versammeln. Bei mehreren Kandidaten bräuchte es laut Statut eine Befragung der Mitglieder. Eine Änderung des nicht unumstrittenen Statuts ist vorerst nicht geplant. In Tirol hat es heute früh wieder ein Erdbeben gegeben. Es ist das dritte Beben in der Region rund um Innsbruck in den letzten Wochen. Laut Experten ist die aktuelle Häufung zwar unüblich, aber nicht außergewöhnlich. Seit Anfang August sind dort über 260 Erdbeben registriert worden, 28 davon waren spürbar.
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3: Wetteraussichten zunehmend bewölkt schon wieder heute Abend, stellenweise sogar leichter Regen, 4 bis 12 Grad als Tiefstwerte. Morgen Samstag von Nordwesten her zunehmend nass, besonders in den Alpen wird es regnen, im Osten eher trocken. Sonntag wechselhaft, Sonne, Wolken, einzelne Schauer, 11 bis 20 Grad als Temperaturen am Wochenende. Das ist auf den Straßen los, A2 in Niederösterreich Richtung Wien, Unfall am Knoten Guntramsdorf. Die Arbeiten dauern schon sehr, sehr lange. Zwei Spuren sind gesperrt. Der Stau reicht zurück bis Bad Vöslau. Tangente in Wien, Richtung Kagran-Stau zwischen Gürtelabfahrt und Knoten Prater. Auf der Schlossallee ist ein Unfall passiert in Wien Richtung Schmelz. Vorsicht! Und A1 in Oberösterreich Richtung Wien. Bauarbeiten bei St. Valentin. Das kostet 15 Minuten. Gute Fahrt!
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1: Gut, Eurodance war immer schon cool, aber gerade so in den 2000ern gibt es da noch eine Musikrichtung, die uns da richtig taugt hat. Das war Italo Dance, voll im Trend. Und den Stil, würde ich sagen, holen wir uns jetzt kurz wieder zurück. Da haben wir ja einige Italo-Sachen immer dabei. Wir haben Gigi D'Agostino dabei, wir haben Gabri Ponte, wir haben Eiffel 65, wo übrigens auch Gabri Ponte dabei war. Und sie haben wir auch, Prezios und Marvin, mit einem meiner Lieblings-Eurodance-Hits. Tell me why. 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
1: Ja, heute ist wieder mal sehr viel los in der Arbeit. Aber die Überstunde, die kriegst du easy noch runter. Wir helfen dir natürlich und pushen dich noch durch. So kurz vorm Finish, da gehen wir noch mal alles, gell? Cascada ist auch dabei und die gibt sowieso immer alles. Mit ihrem Hit Every Time We Touch. Freue mich, dass du am Start bist. Steve Aoki Remix.

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1: Heuer sind in Österreich schon 19 Millionen Euro durch Phishing-Betrügereien verloren gegangen. Das zeigt eine aktuelle Statistik des Bundeskriminalamts. Insgesamt sind bisher 5000 Fälle gezählt worden. Die Methoden der Cyberkriminellen werden immer einfallsreicher, warnt der Leiter des Bundeskriminalamts Andreas Holzer. Mehr als die Hälfte der Spieler und Verantwortlichen bei der Fußball-WM in diesem Sommer sind in den sozialen Medien beleidigt worden. Das zeigt eine aktuelle Auswertung der FIFA. Insgesamt sind über 240.000 Kommentare als beleidigend eingestuft worden. Rassismus war dabei die häufigste Form der Beleidigung. Seit diesem Schuljahr dürfen Mädchen bis 14 am Schulgelände kein Kopftuch mehr tragen. Tun sie es dennoch, werden sie von Lehrkräften an das Verbot erinnert. Bei weiteren Verstößen folgt ein Gespräch mit den Eltern in der Direktion. Nächste Eskalationsstufe ist ein Termin in der Bildungsdirektion. 252 hat es seit Schulstart gegeben. 87 Mal sind Anzeigen gefolgt, weil Mädchen weiter verhüllt in die Schule gekommen sind. SPÖ-Jugendorganisationen haben am Freitag gegen das Verbot protestiert. In Wien sind zwei mutmaßliche Mitarbeiter des ukrainischen Militärgeheimdienstes festgenommen worden. Die beiden Männer bestreiten die Vorwürfe. Unklar ist, seit wann sich die beiden Spionageverdächtigen in Österreich aufgehalten haben und wie die Strafverfolgungsbehörden auf sie aufmerksam geworden sind.
2: Die Wetteraussichten zunehmend bewölkt, schon wieder heute Abend, stellenweise sogar leichter Regen, 4 bis 12 Grad als Tiefstwerte. Morgen Samstag von Nordwesten her zunehmend nass, besonders in den Alpen wird es regnen, im Osten eher trocken. Sonntag wechselhaft, Sonne, Wolken, einzelne Schauer, 11 bis 20 Grad als Temperaturen am Wochenende. Das Update von den Straßen, nach wie vor eine Stunde Zeitverlust auf der A2 in Niederösterreich Richtung Wien. Ein Unfall am Knoten Guntramsdorf, nach wie vor Arbeiten, der Stau reicht zurück bis Bad Vöslau. Steiermark S6 Richtung Klagenfurt, kurz nach St. Marein, Bauarbeiten und Stau. Großes deutsches Eck, deutsche A8 vor der Baustelle bei Rohrdorf, Stau in beiden Richtungen. Und Grenzwartezeit Steiermark, Spielfeld. Es dauert sogar schon 45 Minuten länger bei der Ausreise aus Österreich. Gute Fahrt.
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1: Um 19 Uhr unsere Verabredung zum Eskalieren, unsere Freitagstradition. Wir starten immer gemeinsam ins Weekend rein und das machen wir heute auch so, 1:1, so wie jeden Freitag. Eine ganze Stunde lang Banger, Banger, Banger. Und ich habe uns schon ein bisschen was Cooles vorbereitet. Mit dabei unser Zeremonienmeister Gigi D'Agostino. Ebenso dabei Italo Brothers mit Stamp on the Ground. Also kurz nach 19 Uhr, absoluter Pflichttermin für dich.

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1: So, jetzt geht's noch ganz schnell zur Post. Dein Packerl ist da mit einem Fortge-Outfit fürs Weekend. Nun, das ist nämlich perfektes Timing. Somit steht einem geilen Weekend nichts mehr im Wege. Und ich liefere dir auch weitere deine Lieblings-Dance-Hits, aber ohne Paketsteuer, gell? Das machen wir nicht.

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1: Heuer sind in Österreich schon 19 Millionen Euro durch Phishing-Betrügereien verloren gegangen. Das zeigt eine aktuelle Statistik des Bundeskriminalamts. Insgesamt sind bisher 5000 Fälle gezählt worden. Die Methoden der Cyberkriminellen werden immer einfallsreicher, warnt der Leiter des Bundeskriminalamts Andreas Holzer. Mehr als die Hälfte der Spieler und Verantwortlichen bei der Fußball-WM in diesem Sommer sind in den sozialen Medien beleidigt worden. Das zeigt eine aktuelle Auswertung der FIFA. Insgesamt sind über 240.000 Kommentare als beleidigend eingestuft worden. Rassismus war dabei die häufigste Form der Beleidigung. Seit diesem Schuljahr dürfen Mädchen bis 14 am Schulgelände kein Kopftuch mehr tragen. Tun sie es dennoch, werden sie von Lehrkräften an das Verbot erinnert. Bei weiteren Verstößen folgt ein Gespräch mit den Eltern in der Direktion. Nächste Eskalationsstufe ist ein Termin in der Bildungsdirektion. 252 hat es seit Schulstart gegeben. 87 Mal sind Anzeigen gefolgt, weil Mädchen weiter verhüllt in die Schule gekommen sind. SPÖ-Jugendorganisationen haben am Freitag gegen das Verbot protestiert. In Wien sind zwei mutmaßliche Mitarbeiter des ukrainischen Militärgeheimdienstes festgenommen worden. Die beiden Männer bestreiten die Vorwürfe. Unklar ist, seit wann sich die beiden Spionageverdächtigen in Österreich aufgehalten haben und wie die Strafverfolgungsbehörden auf sie aufmerksam geworden sind.
2: Ich habe euch das schlechte Wetter gestern von England mitgebracht. Ihr dürft mich ruhig schimpfen dafür. Zumindest die kühleren Temperaturen. Darf schon so sein um diese Jahreszeit. Und leichter Regen später dann auch im Großteil des Landes. Ein maues Wochenende wartet auf uns, immer wieder mit Schauern zwischen maximal 10 und 20 Grad.
3: Das Update von den Straßen. Nach wie vor eine Stunde Zeitverlust auf der A2 in Niederösterreich Richtung Wien. Ein Unfall am Knoten Guntramsdorf. Nach wie vor arbeiten, der Stau reicht zurück bis Bad Vöslau. Steiermark S6 Richtung Klagenfurt, kurz nach St. Marein, Bauarbeiten und Stau. Großes deutsches Eck, deutsche A8 vor der Baustelle bei Rohrdorf, Stau in beiden Richtungen. Und Grenzwartezeit Steiermark, Spielfeld. Es dauert sogar schon 45 Minuten länger bei der Ausreise aus Österreich. Gute Fahrt.
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4: Daniel Merano hier, servus.

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1: Ich freue mich sehr, dass du uns hörst und jetzt ist die Stimmung richtig gut, weil wir starten rein ins Wochenende und gleich geht's auch los mit unserer Freitagstradition, der Power Hour. Freue mich schon so richtig drauf und jetzt kleines Warm-up. Wärmen wir uns ein bisschen auf mit Luna Real to Real und mit Eurodance Music aus Österreich mit den Bingo Boys. Schön, dass du da bist.

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1: Gleich ist 19 Uhr und dann wird es richtig laut. Die Playlist habe ich da gerade fertiggestellt und ich bin ready. Von mir aus kann es eigentlich schon losgehen mit dabei heute auf unserer Gästeliste. Italo Brothers habe ich draufgeschrieben, Tiesto, Scooter, Capella und natürlich Gigi D'Agostino. Ich freue mich.

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1: Heuer sind in Österreich schon 19 Millionen Euro durch Phishing-Betrügereien verloren gegangen. Das zeigt eine aktuelle Statistik des Bundeskriminalamts. Insgesamt sind bisher 5000 Fälle gezählt worden. Die Methoden der Cyberkriminellen werden immer einfallsreicher, warnt der Leiter des Bundeskriminalamts Andreas Holzer. Mehr als die Hälfte der Spieler und Verantwortlichen bei der Fußball-WM in diesem Sommer sind in den sozialen Medien beleidigt worden. Das zeigt eine aktuelle Auswertung der FIFA. Insgesamt sind über 240.000 Kommentare als beleidigend eingestuft worden. Rassismus war dabei die häufigste Form der Beleidigung. Seit diesem Schuljahr dürfen Mädchen bis 14 am Schulgelände kein Kopftuch mehr tragen. Tun sie es dennoch, werden sie von Lehrkräften an das Verbot erinnert. Bei weiteren Verstößen folgt ein Gespräch mit den Eltern in der Direktion. Nächste Eskalationsstufe ist ein Termin in der Bildungsdirektion. 252 hat es seit Schulstart gegeben. 87 Mal sind Anzeigen gefolgt, weil Mädchen weiter verhüllt in die Schule gekommen sind. SPÖ-Jugendorganisationen haben am Freitag gegen das Verbot protestiert. In Wien sind zwei mutmaßliche Mitarbeiter des ukrainischen Militärgeheimdienstes festgenommen worden. Die beiden Männer bestreiten die Vorwürfe. Unklar ist, seit wann sich die beiden Spionageverdächtigen in Österreich aufgehalten haben und wie die Strafverfolgungsbehörden auf sie aufmerksam geworden sind.
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3: Jetzt wird's am Bodensee. Ein bisschen regnerisch, aber sonst ist es im Land trocken. Vielerorts noch wolkenlos. In weiten Teilen von Tirol, auch im Salzburger Land, Mühlviertel, Waldviertel, ja auch also in weiten Teilen von Niederösterreich eigentlich, auch Nord- und Mittelburgenland. Das bleibt halt nicht so. Ja, es ziehen immer wieder immer mehr Wolken auf, stellenweise auch ein bisschen regnen. Das geht wirklich von Vorarlberg bis Wien, kann man sagen. Bei 6 bis 12 Grad in der Nacht in ein paar Alpentälern kann es auch schon bis zu 4 Grad runtergehen und auch morgen eher mau. Immer wieder Schauer einplanen. 10 bis 20 Grad. Yes. Okay, ja, ich meine, was wollen wir? 9. Oktober. Und der Sonntag, der ist jetzt auch nicht viel besser. Mehr oder weniger ein Spiegelbild vom Samstag. Hier ist der Verkehrsüberblick für den Freitagabend. Niederösterreich A2 Richtung Wien. Stop and Go zwischen dem Knoten Guntramsdorf und Inzersdorf. A1 Richtung Wien zwischen St. Valentin und Haag. Im Baustellenbereich, da hat ein Auto eine Panne. Bitte Vorsicht. Und Grenzwartezeit Steiermark Spielfeld. Circa eine Viertelstunde Wartezeit bei der Ausreise aus Österreich. Gute Fahrt.
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4: Daniel Merano hier, freue mich sehr, dass du da bist und jetzt starten wir rein, endlich, es ist soweit, kurz nach 19 Uhr, das ist der Startschuss für die Power Hour hier bei uns auf Krone Hit, Eurodance Express, the Rhythm of Your Life und natürlich Gigi D'Agostino auch am Start und der macht den Anfang.

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1: Also falls du irgendwann einmal Starmania geschaut hast, dann kennst du ja fix noch die Christina Stürmer. 2003 dort, zweiter Platz und dann so richtig durchgestartet. Und sie ist immer noch ordentlich dabei, sie ist eine Kämpferin und das taugt uns. Big Tim ist auch ein Fan von ihr und hat jetzt ein richtig starkes Dance-Cover gemacht. Ich lebe, heißt das Lied. Ja, jetzt klingelt's genau. Davon gibt's jetzt eine Dance-Version.
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2: Mit mir Daniel Merano und bis 20 Uhr läuft das noch und das richtig Geile ist, morgen um dieselbe Zeit läuft sie wieder und zwar dreimal so lang. Da geht es dann bis 22 Uhr. Das heißt, morgen einfach in der Früh einschalten und durchgehend dranbleiben. Ab 13 Uhr übernehme dann ich und dann machen wir uns einen wirklich schönen, entspannten, gemütlichen und um 19 Uhr dann einen bisschen mehr Eskalation. Und es wird auf jeden Fall ein richtig cooler Samstag. Auf das wollte ich hinaus. Viel Spaß dir mit Techno Mike und Let's Get Loud.
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1: Der Ausgleichstaxfonds für Menschen mit Behinderung erreicht sein Ziel nicht. Das kritisiert heute der Rechnungshof. Der Fonds soll Menschen mit Behinderung beim Einstieg in den Arbeitsmarkt helfen. Trotz höherer Mittel ist die Beschäftigungsquote von Menschen mit Behinderungen aber weiter gesunken. Nur 3% der Unternehmen waren laut Bericht aufgrund ihrer Größe von der Beschäftigungspflicht betroffen. 75% von ihnen erfüllen die aber zum Stichtag nicht. Max Verstappen sichert sich heute die Pole Position für das letzte Formel 1 Sprintrennen der Saison in Singapur. In einer chaotischen Qualifikation setzt sich der Red Bull-Pilot vor George Russell im Mercedes und Charles Leclerc im Ferrari durch. Das Rennen findet morgen um 11 Uhr unserer Zeit statt. Der Verwaltungsgerichtshof hat heute eine Beschwerde gegen den neuen ORF-Beitrag abgewiesen. Laut dem Höchstgericht verstößt die Umstellung von der einst auf Geräte abzielenden GIS-Gebühr auf den nun von Geräten unabhängigen ORF-Beitrag nicht gegen das EU-Beihilfenrecht. Der Verfassungsgerichtshof hat bereits 2025 entschieden, dass der ORF-Beitrag verfassungskonform ist. Seit diesem Schuljahr gibt es in Österreich ein Kopftuchverbot für Mädchen bis 14 Jahre am Schulgelände. Bisher sind rund 50 Anzeigen erstattet worden, weil Mädchen das Verbot ignoriert haben. Die meisten Verstöße sind in Wien gemeldet worden. Heute haben mehrere hundert Schülerinnen und Schüler in Wien gegen das Verbot demonstriert. Organisiert worden ist die Demo von Linken und SPÖ-Jugendorganisationen.
2: Ja, das schlechte Wetter, das ist gestern einfach mit mir mitgeflogen von England. Ich kann nichts dafür. Zumindest die kühleren Temperaturen, bei mir jetzt noch geringert. Aber es darf schon so sein um diese Jahreszeit. Und leichter Regen ist dann auch im Großteil des Landes. Bei uns dabei ein maues Wochenende, immer wieder mit Schauern zwischen maximal 10 oder 11 Grad, aber auch bis zu 20 Grad wartet auf uns. Die 20 eher im Osten. Ein ganz kurzer Verkehrsüberblick für den Freitagabend. Alles gut, gute Fahrt, bei Fahrt.
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2: 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Sie glauben wohl auch, dass wir hier oben etwas altmodisch sind.

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